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1: Aynen. Morgen aus der TDN Deutsch-Türkischen Morning Show. Merhaba Hamburg. Mit meiner Wenigkeit Kerim und mit dem lieben Karl zusammen sind wir wie jeden Morgen für euch knapp eine Stunde live. Haben wieder viel Musik für euch vorbereitet und mit euren WhatsApp-Nachrichten, die wir hoffentlich wie immer unter 0177 977 2772 erhalten werden, wird es doch eine wunderbare Sendung, lieber Karl.
0: Sevgili Kerim.

0: 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Bildiğiniz gibi artık yaz yaklaşıyor fakat bir türlü istediğimiz hava gelmedi Hamburg'da. Bugün gün içinde güneşi göreceğimiz fakat yağışın az da olsa fakat şöyle bir baktığımda yüzde oranı yüksek görünüyor sevgili Kerim. Yaklaşık 20 derece hissedeceğimiz bir hava sıcaklığı bizlerle birlikte olacak. Yarın ise çok bulutlu bir hava ve hafif yağışlı bir hava bizlerle birlikte olacak. 18 derecelik bir hava durumu da yarın sabah bizleri bekliyor olacak.
1: Ja, jetzt schauen wir mal aufs Wetter und da sehen wir wirklich ein sehr schönes Wetter, was auf uns vor allem ab Donnerstag zukommt. Allerdings bis Donnerstag müssen wir uns noch mit viel Regen zufriedenstellen. Heute auf jeden Fall mit viel Regen, morgen auch. Ab Donnerstag haben wir dann wiederum kein Regen, aber sehr viel Wolken. Allerdings, Kasim, ab Freitag wird's dann wirklich wunderbar schön. Und zwar haben wir Freitag ganze 25 Grad mit den ganzen Tag Sonne. Am Samstag haben wir 28 Grad, 9 Stunden Sonne. Und am Sonntag haben wir ganze 30 Grad, lieber Kasim, mit rund 11 Stunden Sonne. Und das geht auch ab Montag so weiter mit rund 25 bis 26 Grad. Also, wir müssen uns noch diese Woche mit ein paar Tagen Regen zufriedenstellen, haben dann aber dafür den Sommer, der jetzt so langsam bei uns auch in Norddeutschland vorbeischaut, Kasim. Die letzten Tage war ja wirklich sehr schrecklich mit dem Wetter und ich glaube, das wird wir ewig viele freuen, wenn das hier auch wieder mit Sonne und viel Sonne vorangeht. Ich freue mich, Kasim. Und vor allem ich an diesem Atatürk-Gedenktag und Jugend- und Sporttag, wo wir natürlich auch erstmal alles Gute den Feiernden wünschen möchten. Ist es eine schöne Nachricht zu wissen, dass am Samstag auch dafür die Veranstaltung stattfindet und das auch noch bei wirklich sehr schönem Wetter, lieber Kasim.
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1: Auf jeden Fall, wie gesagt, am Samstag gibt es ja auch zum heutigen Tag eine Veranstaltung und zwar am August-Lütgens-Park in Hospitalstraße 111. Zwischen 14 und 19 Uhr findet dazu eine Veranstaltung statt zum Atatürk-Gedenktag, Jugend- und Sporttag. Dazu gibt es auch einen Jugendlauf, der um 16 Uhr beginnt. Teilnahmebedingungen wären 16 bis 35 Jahre und alle, die sich natürlich irgendwo jung fühlen, die werden auch mit eingeladen. Die Teilnahme ist natürlich kostenlos und es gibt Überraschungspreise, die man auch beim Jugendlauf gewinnen kann. Das auf jeden Fall dazu, lieber Kasım.
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1: Ya, wir sind eine ganz kurze Musikpause und danach kommen wir wieder für euch zurück.

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1: Laut Angaben des Münchner Automobilclubs ADAC ist der Dieselpreis erstmals seit Anfang März unter dem Preis für E10-Benzin gefallen. Am Samstag lag der durchschnittliche Dieselpreis bundesweit bei rund 1,99 Euro, während der Preis für E10 bei rund 1 Euro oder 2 Euro pro Liter lag. Der ADAC gab bekannt, dass diese Dieselpreise im Vergleich zum Freitag um 0,9 Cent gesunken sind, während die E10-Preise unverändert blieben. Ganz anders sah die Situation Anfang April aus. In der Hochphase des Kraftstoffpreise wurde diese zeitweise mehr als 25 Cent teurer als E10 verkauft. Dies, obwohl Diesel in Deutschland niedriger besteuert wird, das dazu. Und zu der neuen Regel, die die schwarz-rote Koalition eingeführt hat, eine neue deutsche Verordnung zur Begrenzung der Kraftstoffpreise, wurde offenbar von zahlreichen Tankstellen missachtet. Wie die Abendnachrichten von Sat1 NWR berichteten, erhöhten rund 600 Tankstellen im Laufe des Tages mehrfach die Preise. Diese Daten stammen vom SWR Data Lab. Die erstmals am 30. April veröffentlichte Meldung berichtete, dass die Anfang April in Kraft getretene 12-Uhr-Regel in der Praxis häufig leider missachtet wurde. Und das bedeutet, dass die neue Regelung leider gar nicht so viel Wirkung zeigt. Und ich habe zu Kasum gesagt, einfach diese Tankstellen schließen und fertig ist die Sache. Du, wenn du dich nicht einfach an die Vorschriften hältst, dann wird deine Tankstelle geschlossen. Fertig. Aber natürlich leben wir in einem freien Land und dafür gibt es natürlich auch Geldstrafen. Allerdings weiß ich natürlich nicht, inwiefern diese Geldstrafen sofort ausgestellt werden. Es gelten Geldstrafen von bis zu 100.000 Euro, Kasim, und damit sollten auch diese Tankstellen rechnen. Aber ob das natürlich so stattfindet oder nicht, das werden wir natürlich in den nächsten Tagen, Wochen, Monaten sehen. Was ich auf jeden Fall sagen kann, Kasim, eine große Kette Shell hat tatsächlich mal einen Preisfehler gemacht. Ich glaube, bei rund 1,60 oder 1,50 hatten die aus Versehen bei Super E10 drin. Und das mussten die so belassen. Da haben sie auch ein Pressestatement dargelassen, haben geschrieben, durch die neue Regel, durch die neue 12-Euro-Regel, durften wir die Preise nicht erhöhen. Und haben deswegen den Preis auch bei 1,60 dann gelassen, auch wenn sie damit Minus gemacht haben oder beziehungsweise selbst drauf gezahlt haben. Wahrscheinlich Minus werden sie nicht machen. Aber das soll jetzt keine Werbung sein, aber es gibt anscheinend auch Tankstellen, die sich dran halten können. Schade an alle Tankstellen, die sich daran nicht halten und damit die Regel missachten, aber so sind einige Menschen mal nun. Eine ganz kurze Musikpause.

0: 19 Mayıs Atatürk'ü Anma Gençlik Spor Bayramı'nda yayınımız devam ediyor. Mikrofonlarda Kerim ve Kazım. Sevgili dostlar, dünyanın aslında en büyük sorunlarından bir tanesi ırkçılık. 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
1: Gökay Sofuoğlu, Vorsitzender der türkischen Gemeinde in Deutschland, erklärte, dass die Sicherheitsbedenken zunehmen, insbesondere für Menschen mit Migrationshintergrund, die in den östlichen Bundesländern leben. Sofuoğlu sagte, Ostdeutschland wird für Menschen wie mich zu einem immer größeren Sicherheitsproblem. In einer Erklärung der türkischen Gemeinde in Deutschland wurde auf das Ausmaß rechtsextremer Straftaten im Land hingewiesen. Sofuoğlu betonte, dass Kopftücher oder jüdische Kippas nicht dazu führen sollten, dass Menschen zur Zielscheibe werden und dass die Akzeptanz eines Klimas des Hasses in der Gesellschaft gefährliche Konsequenzen haben werde. Und damit können wir natürlich auch wieder auf das Thema zurückkommen, Kasim, dass die AfD immer weiter am Steigen ist und natürlich damit auch die rechtsextremen Gruppen am Steigen sind. Und vor allem in Ostdeutschland ist das ein enormes Problem für Leute, die halt nun mal mit Migrationshintergrund hier in Deutschland leben oder hier sind und vor allem Menschen, die ein Kopftuch tragen, die leiden natürlich darunter mit unter anderem am meisten, weil sie es auch direkt zeigen, dass sie mit Migrationshintergrund hier in Deutschland leben.
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1: Falls ihr natürlich Nachrichten an uns habt, könnt ihr diese gerne uns zukommen lassen unter 0177-977-2772 oder natürlich sind wir auch über alle anderen oder über alle bekannten Social Media Plattformen, sei es Facebook, X, ehemals Twitter, also Instagram, TikTok, überall sind wir unter Radio Merhaba zu finden und gerne könnt ihr uns auch darüber eure Nachrichten zukommen lassen. Jetzt eine ganz kurze Musikpause.

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1: In Deutschland mehren sich die Einwände gegen die geplante Gehaltserhöhung für Bundestagsabgeordnete im Juli. Nach SPD, Grün und die Linkspartei hat sich nun auch die CDU für einen Verzicht auf die Erhöhung in diesem Jahr ausgesprochen. Spahn sagte gegenüber einer Nachrichtenagentur, er verstehe die Erwartung, dass die Gesetzgeber in einer Zeit, in der viele Bürger wirtschaftliche Opfer bringen müssten, eine ähnliche Haltung einnehmen würden. Bedeutet, es wird sehr wahrscheinlich auch für die Parlamentsmitglieder dieses Jahr keine Erhöhung geben. Und Kasum, damit ist das wirklich anders, als die Ampelregierung etwas anders entschieden wurden. Denn in der Zeit von der Ampelregierung gab es auch so eine geplante Erhöhung und die wurde dann auch freigegeben. Also diesmal wäre es eine Erhöhung, die dann nach langer Zeit nicht ausgeführt wird.

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1: Bulgarien hat den diesjährigen Eurovision Song Contest in Wien gewonnen. Die bulgarische Sängerin Dara belegte mit ihrem Lied Bangaranga sowohl bei der Jury als auch beim Publikum den ersten Platz. Dara errang mit ihrem energiegeladenen Partysong einen überwältigenden Sieg über Israel. Auf die Bedeutung von Bangaranga angesprochen, erklärte die Sängerin, der Song beschreibe ein bestimmtes Gefühl. Laut Dara basiert das Lied auf einer besonderen Energie und der Idee, dass alles im Leben irgendwo möglich ist. Und damit ist es der erste Sieg für Bulgarien. Israel belegte den zweiten Platz, Rumänien den dritten. Und es gab eine weitere Enttäuschung für Deutschland. Für Deutschland endete der Wettbewerb erneut mit einer Enttäuschung. Sarah Engels belegte mit ihrem Lied Feier den 23. Platz und landete damit auf dem drittletzten Rang.

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